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2: Einen schönen Mittwochmorgen wünscht Ihnen Katja Völkel. Das ist Sebastian Cuthbert mit Nie zu spät. Ich weiß nicht, wie es Ihnen geht. Ich habe heute Morgen doch nochmal auf die Schlummertaste gedrückt. Der Mittwoch ist wirklich so ein Tag, wo es mir schwerer fällt, aufzustehen. Aber jetzt sind wir ja hier. Wunderbar. Einen schönen guten Morgen.

Steher ist oder sie. Also von daher, die beiden hatten jetzt keine Probleme. Das freut mich sehr. Deborah Rosenkranz führt uns vor Augen, wie Gott sich für uns sichtbar macht. Und jetzt gleich gibt's erstmal das Wort zum Tag.

Sebastian Cuthbert kommt nie zu spät. Wunderbar. An diesem Mittwochmorgen, ich sagte gerade, mir fiel es schwer, heute Morgen so früh aufzustehen. Der Michael hat geschrieben, dass er schon um 3 Uhr morgens aus dem Bett gefallen ist. Und den Namen kann ich nicht erkennen. SB hat geschrieben, dass er früh aufsteht.

0: Im Gesangbuch der Bibel, in den Psalmen, gibt es 5 unterschiedliche Gattungen von Liedern: Liturgien, Danklieder, Hymnen, Klagelieder des Volkes und Klagelieder des Einzelnen. Und sie haben an Aktualität noch nichts eingebüßt. Martin Leupold spricht jetzt im Wort zum Tag über einen solchen Klagepsalm. Aber keine Sorge, es geht gut aus.
1: Die täglichen Bibelverse aus den Herrnhuter Losungen bieten vielen Menschen Halt und Trost. Manchmal spricht so ein Bibelwort direkt in mein Leben hinein. Manchmal hat es mir auch wenig zu sagen. Aber vielleicht ist es dann für jemand anders genau die richtige Botschaft. Oft hilft es, so einen Satz im Zusammenhang wahrzunehmen, um die Aussage besser verstehen zu können. Über dem heutigen Tag steht ein Satz aus Psalm 10, Vers 17. Das Verlangen der Elenden hörst du, Herr, du machst ihr Herz gewiss. Eine großartige Zusage. Der lebendige Gott, der Schöpfer und Erhalter des ganzen Universums, achtet auf den einzelnen Menschen und seine Not. Wie oft wird dieses Wort wohl schon Menschen getröstet haben, die von tiefer Not bedrängt oder von allen verlassen waren? Viele Menschen erleben aber auch, dass Gott nicht so hilft, wie sie es erbeten haben. Erst recht nicht sofort. Schon die Bibel weiß, dass Gebete das Leid nicht einfach zum Verschwinden bringen. Hiob erlebt so schweres Unheil, dass er Gott bittere Vorwürfe macht. In einer Welt voller Elend wirft so eine Tageslosung Fragen auf. Ist es wirklich so einfach, dass Gott immer hilft? Warum leiden dann so viele Menschen an Armut, an Krankheit, an Hunger und Gewalt in den Kriegsgebieten? Ein allzu munter zitierter Bibelvers kann dann oberflächlich erscheinen, als leerer Trost, der nur zusätzlich Schmerz verursacht. In Psalm 10 kommt die Zusage keineswegs schnell und leichtfüßig daher. Ihr gehen vielmehr anhaltende und ergreifende Klagen voran. Der Beter ringt mit der Erfahrung, dass respektlose und gewalttätige Menschen die Oberhand haben. Sie sind sogar noch stolz auf ihre Rücksichtslosigkeit und stürzen aufrichtige Menschen ins Elend, die ihrem sozialen Gewissen folgen. Der Psalm fordert Gott inständig zum Handeln auf. Denn wenn das Recht und die Würde von Menschen mit Füßen getreten wird, verletzt das immer auch Gottes Ehre. Im Alten Testament gibt es viele sogenannte Klagepsalmen, die solche Erfahrungen vor Gott bringen. Sie decken schonungslos die Tiefe des Leidens auf und damit oft auch die Schwere des Unrechts. Sie beschönigen nichts, sie verschließen vor keinem Unheil die Augen. Meist finden sie erst ganz am Schluss zu der Hoffnung, dass Gott doch noch eingreift. Oder dass er wenigstens die nötige Kraft schenkt, den eigenen Überzeugungen treu zu bleiben. Diese Psalmen laden dazu ein, sich ihren Worten anzuschließen und das eigene Leiden darin wiederzufinden. Gerade wenn man keine eigenen Worte findet. Sie nehmen uns mit auf einen Weg, auf dem die Klage ausgesprochen und vor Gott gebracht wird. Und sie eröffnen einen größeren Horizont. Die Möglichkeiten Gottes, die größer sind als all unser Vorstellungsvermögen. Was Gott dann wirklich tut, bleibt in der Regel offen. Aber eins ist den Psalmbetern ganz gewiss, dass Gott da ist und dass seine Gegenwart den Unterschied macht. In diese Gewissheit wollen sie uns bis heute mitnehmen. Vielleicht schlagen sie nachher eine Bibel auf und lesen den Psalm 10 ganz von vorn. Wo finden sie sich in den Klagen des Psalmbeters wieder? Wo spricht er ihnen aus dem Herzen? Ich wünsche Ihnen, dass er Sie mit seiner Zuversicht ansteckt. Das Verlangen der Elenden hörst du, Herr. Du machst ihr Herz gewiss.
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Johannes Falk mit Du bist groß. Eben hatten wir es von Frühaufstehern. Der Elton hat geschrieben, nach den Sommerferien habe ich die frühen Morgenstunden für mich neu entdeckt. Da lässt sich sehr gut arbeiten. Bin jeden Tag um 6 im Büro. Es fühlt sich sehr gut an. Liebe Grüße und Gottes Segen. Vielen Dank, Elton. Und einen schönen guten Morgen nochmal an alle Frühaufsteher. Sie hören Aufgeweckt auf ERF Plus. Und mal so eine Frage, wann haben Sie zuletzt eine Einladung bekommen? Geburtstag, Goldhochzeit, Jubiläum, Frauenfrühstück. Hi, ich freue mich immer.

0: 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Heute:
1: Komm und sieh, auch wenn du gerade nichts spürst. In Psalm 46 finden wir zwei bekannte Aussagen, die oft für sich stehen, aber zusammengelesen eine besondere Tiefe entfalten. Vers 9: Kommt her, schaut die Werke des Herrn. Vers 11: Seid still und erkennt, dass ich Gott bin. Zuerst die Einladung: Kommt und seht. Und diese Einladung gilt heute dir, während die Angst laut wird, deine Gedanken sich überschlagen oder die Dunkelheit wie eine Last auf deiner Seele liegt. Denn ich weiß, wie schwer es dann ist, ruhig zu werden, geschweige denn zu glauben, dass Gott da ist. Ja, gerade jetzt ist dieser Vers eine Einladung an dich. Komm und schau. Nicht fühle jetzt etwas, nicht reiß dich zusammen, sondern komm einfach, so wie du bist. Schau hin, liebevoll erinnere dich. Manchmal reicht ein kleiner Moment, ein Vers oder die Erinnerung an Gottes Treue, um wieder Hoffnung zu schöpfen. Nicht jeder Tag bringt Licht, aber Gott ist da, auch im Dunkeln. Und erst nach dieser Einladung, komm und schau, folgt der bekanntere Vers: Sei still und erkenne, dass ich Gott bin. Nicht zufällig, sondern weil es leichter ist, darauf zu vertrauen, dass Gott alles möglich ist, wenn man sich an das erinnert, was er schon einmal getan hat. Wieso das heute also nicht direkt umsetzen und dich mit Gott in Verbindung setzen? Durch ein Gebet, in dem du erst einmal für das dankst, was er schon getan hat. Komm und sieh. Und indem du dann still wirst und dich in dieser Stille erinnerst. Ich habe es versucht. Mir hat es sehr gut getan. Deswegen empfehle ich dir heute,

0: Geh mit Dankbarkeit und Stille ins Gebet. Komm und sieh. Vielleicht mit folgenden Worten. Vater, ich erinnere mich an das, was du schon getan hast und sage heute, während ich feststecke, danke für damals. Und weil ich glaube, dass du dich nicht verändert hast, will ich darauf vertrauen, dass du mir auch dieses Mal helfen wirst. Ich werde still vor dir und bete, sprich, sprich zu mir. Amen. Danke für dich.
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0: Ich habe gerade mal das Stichwort Freundschaft in die Suchmaschine eingegeben. Die schreibt, Freundschaft ist eine persönliche Beziehung zwischen zwei oder mehr Menschen. Wichtige Aspekte sind gemeinsame Interessen, Verlässlichkeit, Ehrlichkeit und das Gefühl, verstanden zu werden. Ich glaube, dem würde ERF-Redakteur Markus Baum direkt zustimmen, wenn ich seinen Anstoß richtig verstanden habe. Er spricht über einen Bibelvers aus dem Alten Testament, aus 1. Samuel, Kapitel 20, Vers 42.
1: Der Prinz und der Thronanwärter. Dramatiker, Drehbuchschreiberinnen und Schreiber wissen genau, was sie mit so einer Konstellation anfangen können. In der Geschichte des Volkes Israel wimmelt es geradezu von derartigen filmreifen oder bühnentauglichen Konstellationen. David und Jonathan, das ist so ein Fall. Jonathan ist der Sohn von Israels erstem König Saul, ist dynastisch betrachtet also der Erbprinz. Das Problem? Sein Daddy hatte beste Startbedingungen, hat sein Königtum aber schon bald kompromittiert. Folglich hat Gott zu Plan B gegriffen. Und hat dafür gesorgt, dass der tatkräftige und gottesfürchtige David zum König gesalbt wurde. Jonathan weiß davon. Dennoch schließt er mit David Freundschaft. Die beiden werden Freunde fürs Leben. Dabei ist absehbar, dass diese Freundschaft harten Proben unterzogen wird. Der ultimative Härtetest kommt schon bald. Saul erklärt David für vogelfrei und lässt ihn verfolgen, wendet sich dabei sogar gegen den eigenen Sohn. Jonathan tut David einen letzten Freundschaft. Die beiden werden Freunde fürs Leben. Dabei ist absehbar, dass diese Freundschaft harten Proben unterzogen wird. Der ultimative Härtetest kommt schon bald. Saul erklärt David für vogelfrei und lässt ihn verfolgen, wendet sich dabei sogar gegen den eigenen Sohn. Jonathan tut David einen letzten Freundschaftsdienst und warnt ihn, begeht damit streng genommen Hochverrat. Er verabschiedet David mit den Worten, nun geh in Frieden. Wir haben ja einander Freundschaft geschworen beim Namen des Herrn. Sie wird für immer zwischen mir und dir bestehen und zwischen meinen und deinen Nachkommen. Dafür sei der Herr unser Zeuge. Diese Freundschaft hält tatsächlich lebenslang, auch auf Distanz. Was zwischen Jonathan und David möglich war, ist auch heute möglich. Eine tiefe innere Verbindung zwischen zwei Menschen, jenseits erotischer Gefühle, unabhängig von Lebensalter und Stand. Und Gott setzt gern sein Siegel darunter, wenn ihn die Befreundeten einbeziehen.
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